0: Du fragst.
1: Ich bin gerade nicht ganz still.
0: Was ist? Ja, der Berg.
2: Ja, der Berg.
0: Okay.
3: Ich check it out.
0: Was ist?

0: Dann ist alles cool. Thank you.
1: Ich weiß schon.
0: Hey.
1: Alles klar, die Uhr an der Uhrzeit und die Uhr.
0: Alles klar, thank you.